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0: wunderschönen guten Morgen an diesem Montag. Wir starten rein in die neue Woche. Es ist die letzte Woche im Juli. Gleich Axwell Ingrosso und Trevor Guthrie mit Dreamer. Es sind immer noch die Hundstage. Es wird knackig warm diese Woche. Und was sonst noch geht, wir checken das in den News.
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2: Ich bin Sarah. Der Tatverdächtige des mutmaßlich islamistischen Terroranschlags am Rande des CSD in Berlin ist tot. Der Gesuchte wurde bei einem Polizeieinsatz in einer Kleingartenanlage in Berlin-Spandau erschossen. Er sei mit einer Stichwaffe auf die Einsatzkräfte zugelaufen, heißt es von der Polizei. Jetzt geht es bei den Ermittlungen darum, warum der 21-Jährige überhaupt auf freiem Fuß war. Er war den Behörden bekannt und auch schon verurteilt worden. Die Trauer nach dem Anschlag auf den CSD in Berlin ist groß, auch bei uns in Hessen. In Frankfurt haben sich am Abend rund 500 Menschen zu einer Mahnwache am Römer versammelt. Aufgerufen hatte der CSD Frankfurt. Der Anschlag auf den CSD Berlin hat uns alle tief erschüttert. Wir haben Angst und wir sind wütend, hieß es in einem Post auf Instagram. Der CDU-Politiker Steffen Bilger soll neuer Bundesverkehrsminister werden, so ein Regierungssprecher. Damit endet das tagelange Hin und Her um den Posten. Kanzler Merz wollte den bisherigen Minister Schnieder entlassen, aber dann sagte sein erster Wunschnachfolger kurzfristig ab. Daraufhin hatte Schnieder selbst um seine Entlassung gebeten, um den unwürdigen Zustand zu beenden, wie er der dpa sagte. Ein Waldbrand hat gestern den ganzen Tag die Feuerwehr im Vogelsbergkreis in Atem gehalten. Bei Grebenau haben insgesamt rund 12.000 Quadratmeter Nadelwald gebrannt, so ein Polizeisprecher. Bis zu 200 Feuerwehrleute waren im Einsatz. Dein Planet-Wetter. Heute früh gibt es noch ein paar Schauer nördlich des Mains, sonst aber meist trocken und nur ein paar Wolken bei 20 bis 28 Grad. Morgen dann durchgehend sonnig und bis 33 Grad.
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0: Die A7 Würzburg-Fulda zwischen Bad Brückenau-Wildflecken und Bad Brückenau-Volkers. 4 Kilometer Stau an der Baustelle und auch die Gegenrichtung A7 Fulda-Würzburg zwischen dem Dreieck Fulda und Bad Brückenau-Wildflecken. 6 Kilometer Stau an dieser jener Baustelle.
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0: Also wie ein absoluter Idiot habe ich gestern eine Stunde angestanden. Für was steht man im Leben eine Stunde an? Meine Story, wir checken's. Jetzt Olivia Rodrigo.

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2: Auf was wartet man eine Stunde? Wann lohnt sich das? Ich finde zum Beispiel jemanden vom Flughafen oder vom Bahnhof abholen und dann verspätet sich irgendwas. Da wartet man so lange, bis die geliebte Person halt da ankommt. Aber man wartet nicht wie ein Affe und in dem Sinne wie ich eine Stunde auf einen, weiß ich nicht, auf eine Trendmahlzeit. Ich weiß nicht, kennst du Acai? Acai Bowls, also ich habe das jetzt mal gegoogelt, Acai, das ist so eine kleine dunkle Beere, die wird von einer Palme aus dem Regenwald in Südamerika gewonnen. Die püriert man und dann kann man das verkaufen, sehr teuer, und dann kann man noch Toppings dazu wählen, wie zum Beispiel, weiß ich nicht, Kinderschokolade oder sowas oder verschiedene Früchte, Chia, Pudding, Gedöns. Ich liebe Trends, das ist leider mein Problem. Ich liebe es, wenn das Internet sich auf irgendwas einigt. Das habe ich mal irgendwo gehört, das fand ich sehr, sehr gut gesagt. Und ich liebe das, dass bei mir in der Gegend in Frankfurt ein neuer Acai-Laden aufgemacht hat. Und ich habe schon gesehen, da sind immer sehr viele Leute. Und gestern dachte ich, es ist der heilige Sonntag, hole ich mir das. Und es hat auch alles wunderbar funktioniert. Es waren viele Leute da, ist ja cool, die hängen halt einfach hier ab. Nee, die haben gewartet, das habe ich erst später gecheckt. Ich habe diese Acai-Bowl, mein Bärenpüree mit Topping, bestellt und dann eine Stunde darauf gewartet. Ich war alleine. Ich war nicht darauf vorbereitet. Ich konnte mit niemandem telefonieren. Ich war auf, wirklich, ich musste das raw-doggen, sagt man. Ich musste das einfach aushalten. Ich habe einfach eine Stunde vor diesem Laden gestanden und gewartet, dass mein Name auf so einer Tafel erscheint. Es hat sehr gut geschmeckt, das muss ich wirklich sagen. Sehr, sehr lecker. Aber ich würde in meinem ganzen Leben nicht mehr eine Stunde auf Bärenpüree warten.
0: Und was denkst du? 0172 978 3000.

Das ist DJ und Producer Oliver Heldens. Und ich muss wieder in einen holländischen Akzent reden, weil der Mann kommt aus den Niederlanden. Du kennst ihn auch zusammen mit Riton und Turn Me On.

gepusht hat. Oliver Heldens, 31 Jahre alt, wie gesagt, in Rotterdam geboren, aus den Niederlanden. Und er hat ein Händchen, natürlich, er ist DJ. Er braucht kleine, feinfühlige Fingerchen. Und er hat was Neues. Und ich bin mal gespannt, ob du das vielleicht auch so zu deinem Festival Sommer 2026 zählst. Ayo heißt das mit Text.

0: Nee, irgendwie kein Bock mehr, beziehungsweise schon länger. 25.000 haben jetzt auf Mallorca gegen diesen Massentourismus demonstriert. Warum und was sonst noch geht, wir hören das gleich bei Sarah in den Planet News.
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8: Ich bin Sarah. Die Justiz steht wegen des CSD-Anschlags in Berlin massiv in der Kritik. Der inzwischen getötete Tatverdächtige wollte sich laut Generalstaatsanwaltschaft dem IS anschließen und wurde im Mai verurteilt, unter anderem wegen Vorbereitung einer schweren staatsgefährdenden Gewalttat. Warum der 21-Jährige trotzdem auf freiem Fuß war, das will unter anderem Innenminister Dobrindt jetzt klären lassen, sagte er in der ARD. Bei dem Anschlag wurde eine Frau getötet, 29 weitere Menschen verletzt. Große Rauchwolke am Abend über Hofgeismar im Kreis Kassel. Auf der Mülldeponie Kirschenplantage hat laut Feuerwehr Restmüll in einer Halle gebrannt. Anwohnerinnen und Anwohner sollten deswegen Fenster und Türen zulassen. Verletzt wurde laut Polizei niemand. Der Schaden geht in die Hunderttausende. Mallorca am Limit. Unter diesem Motto haben am Abend rund 25.000 Menschen gegen Massentourismus in der Hauptstadt Palma demonstriert, so die Polizei. Die Organisatoren fordern eine klare Grenze für Urlauberzahlen. Sie machen die Touristen für Wohnungsnot und volle Straßen verantwortlich. Fußball-Bundesligist Eintracht Frankfurt hat den ersten Härtetest mit Neutrainer Adi Hütter am Nachmittag bestanden. Die Hessen haben ihr Testspiel gegen den türkischen Erstligisten Trabzonspor in Salzburg mit 3:0 gewonnen. Trainer Hütter sagt danach zufrieden, die Jungs haben schon viel umgesetzt von dem, was ich sehen will. Dein Planet-Wetter. Heute früh gibt es noch ein paar Schauer nördlich des Mains, sonst aber meist trocken und nur ein paar Wolken bei 20 bis 28 Grad. Morgen dann durchgehend sonnig und bis 33 Grad.
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0: Die A7 Würzburg-Fulda zwischen Bad Brückenau-Wildflecken und Bad Brückenau-Volkers. 4 Kilometer Stau an der Baustelle. Und die A7 Fulda-Würzburg in die andere Richtung zwischen dem Dreieck Fulda und Bad Brückenau-Wildflecken. 6 Kilometer Stau in der Baustelle.
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0: Aktuell wissen wir von keinen Blitzerchen, es sei denn, du hast welche gesehen. Generell kannst du alles melden und hier per WhatsApp schicken.
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0: Sprachnachricht oder ein Foto einfach an die 0172 978 3000. Ich freue mich.

0: 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Wassermann.
1: Nicht lange fackeln, heute einfach mal anpacken. Dein Lucky Level 4 von 5.
0: Fische.
1: Die Bescheidenheit, die kommt jetzt sehr gut an und damit kannst du punkten. 4 von 5.
0: Widder.
1: Fordere heute nicht zu viel, weil das könnte auf wenig Verständnis stoßen. 3 von 5, dein Lucky Level.
0: Stier.
1: Aufgaben, auf die du absolut gar keinen Bock hast, die gehen auch vorbei. Alles halb so wild. 3 von 5.
0: Zwillinge.
1: Check mal die Lage. Vielleicht klingt das im ersten Moment schlimmer, als es ist. Diese eine Sache, die nervt. 4 von 5.
0: Krebs.
1: Verrückt, was dir alles so in der letzten Zeit passiert. Das kann doch kein Zufall sein, oder? 5 von 5.
0: Löwe.
1: Hab Vertrauen in dich selbst, weil du biegst das wieder hin. 3 von 5.
0: Jungfrau.
1: Ist dir alles so ein bisschen zu hektisch? Dann sei am besten selber der Ruhepol. Wusa. 2 von 5.
0: Waage.
1: Geld allein macht nicht glücklich. Keine neue Erkenntnis. Aber es ist wahr. Braucht ein bisschen mehr. 4 von 5, dein Lucky Level.
0: Skorpion.
1: Ist dir alles, ja, auch zu hektisch? Dann auf jeden Fall so ein bisschen Chill-Modus anschmeißen. 3 von 5.
0: Schütze.
1: In Sachen Job stehen die Sterne absolut günstig. Deine Karriere, die kann Fahrt aufnehmen. 5 von 5 heute.
0: Steinbock.
1: Dein Selbstbewusstsein wächst immer mehr und das steht dir absolut gut. 4 von 5 für dich.
0: Lucky Star.
1: Das ist heute das Krebslein. Ist es einfach Glück oder doch nur Zufall? Wurscht, egal, es läuft bei dir.
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1: Doch noch mal so ein Studium dranhängen, weil mit so einem Studium kann man alles werden. Zum Beispiel der neue Bundestrainer. Das gefällt mir sehr gut. Also seit Freitag ist es klar, was ganz viele schon gewusst haben oder so gemunkelt haben. Jürgen Klopp ist der neue Trainer der deutschen Nationalmannschaft und hat eine, wie ich finde, sehr beeindruckende Rede da am Freitag bei dieser Pressekonferenz gehalten.
2: Aber normal, ich mache das nicht gegen euch, sondern für euch. Und jemand muss mir dankbar sein, ich habe es gesagt, eine Riesenehre. Ich war dafür sehr gut bezahlt, das ist also alles klar. Aber an dem Tag, an dem ihr das nicht mehr wollt, sagt ihr es und ich bin weg. Ohne Abfindung. Wenn ihr euch daneben benehmt und meine Familie nicht in Ruhe lasst, bin ich weg. Um es klar zu machen. Jürgen Klopp hat keine Karriere nach der Nationalmannschaft. Das ist idealerweise der Höhepunkt meiner Karriere, meines Lebens, meines beruflichen Lebens. Ich werde alles da reinlegen, was mir zur Verfügung steht.
1: Wahnsinn. Das müsste man mal beim Einstellungsgespräch machen. Und dann auch von sich in der dritten Person reden. Das gefällt mir auch gut. Also irgendwie ziehe ich da jetzt schon meinen Hut davor. Das gefällt mir alles sehr, sehr gut. Und die Uni in Frankfurt, die Goethe-Uni, auch da habe ich mal versucht zu studieren. Lange, lange Jahre. Hat ein Posting gemacht, was sehr witzig ist. Und zwar: mit einem Abschluss an der Goethe-Uni kannst du alles werden, sogar Bundestrainer. Also die Goethe-Uni gratuliert Jürgen Klopp und schreibt, was viele gar nicht wissen, bevor er Champions-League-Sieger und Meistertrainer wurde, büffelte er bei uns am Campus 95, schloss er sein Studium der Sportwissenschaft mit dem Diplom ab. Vom Hörsaal in Ginnheim an die Spitze des deutschen Fußballs. Also vielleicht, ja, weiß ich nicht, nochmal ein kleines Studium.

0: Gleich nach News.
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7: Ich bin Jan Philipp. Der Tatverdächtige des mutmaßlich islamistischen Terroranschlags am Rande des CSD in Berlin ist tot. Der Gesuchte wurde bei einem Polizeieinsatz in einer Kleingartenanlage in Berlin-Spandau erschossen. Er sei mit einer Stichwaffe auf die Einsatzkräfte zugelaufen, heißt es von der Polizei. Jetzt geht es bei den Ermittlungen darum, warum der 21-Jährige überhaupt auf freiem Fuß war. Er war den Behörden bekannt und auch schon verurteilt worden. Die Trauer nach dem Anschlag ist groß, auch bei uns in Hessen. In Frankfurt haben sich am Abend rund 500 Menschen zu einer Mahnwache am Römer versammelt, aufgerufen hatte der CSD Frankfurt. Der Anschlag hat uns alle tief erschüttert. Wir haben Angst und wir sind wütend, heißt es in einem Post auf Instagram. Ein riskantes Fahrmanöver hat auf der A3 bei Wiesbaden eine Unfallserie ausgelöst mit 3 Verletzten und knapp 90.000 Euro Schaden. Ein unbekannter Autofahrer hatte laut Polizei zunächst einen anderen Wagen geschnitten. Dessen Fahrer musste stark bremsen. 4 Autos krachten danach ineinander. Und auch am Stauende gab es später noch einen Unfall. Kostet Venedig bald 50 Euro Eintritt? Diese Summe hat zumindest der neue Bürgermeister der Lagunenstadt ins Spiel gebracht. In einer Testphase seit Ostern hatte der Eintritt 10 Euro gekostet. Venedig hat damit mehr als 5 Millionen Euro eingenommen. Kritiker bemängeln aber, dass die Gebühr nicht gegen den Massentourismus hilft. Weniger Besucher kamen demnach nicht. Dein Planetwetter zum Wochenstart mit der Ruhe vor der nächsten Hitzewelle. Heute früh vielerorts noch nass und ein bisschen regnerisch. Im Laufe des Tages dann aber schöner mit bis zu 28 Grad. Und morgen, da gibt's dann schon wieder Sonne satt und bis zu 33 Grad.
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0: Die A3 Köln-Frankfurt zwischen Itzstein und Niedernhausen. Ein kaputtes Auto auf der rechten Spur, da bitte aufpassen. Und im Rheingau-Taunus-Kreis Vollsperrung zwischen Assmannshausen und Rüdesheim. Beide Richtungen wegen einer Baustelle bis nächste Woche Dienstag.
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0: Aktuell in Schwarzenborn, na klar, da ist er auf der Oberstadt in Höhe von der Bushaltestelle. Da darfst du 30 fahren und es kam noch ein Blitzer per WhatsApp rein. Wo ist der? Ich muss ihn kurz suchen, hier am Planet Handy. Was ist das, ne? Von Armin, richtig cool. Na komm. Guten Morgen, schreibt der Blitzer in Flörsheim-Walbach in Höhe der Kiesgrube. Das ist die Landstraße. Viele Grüße. Danke dir, Armin.
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0: Macht es doch gerne genauso, wenn du was hast. Ein Stau, ein Blitzer, generell ein Foto, eine Sprachnachricht, eine Frage. 0172 978 3000.

0: Без труда не выловишь и рыбку из пруда. Das bedeutet, ohne Mühe wirst auch keinen Fisch fangen.
1: Chi nasce rotondo non può morire quadrato. Wer rund auf die Welt kommt, kann nicht quadratisch sterben.
2: Komische, komische, nun kühlene Muchtatschter. Der Nachbar braucht sogar die Asche seines Nachbarn.
3: Also was kann man sich darunter vorstellen? Was bedeutet das?
2: Also quasi, dass man so jeden wertschätzen sollte.
4: Richtig spannend. Lernende aus dem Planet-Team war in den Planet-Metropolen und hat gefragt, ey, welche Sprichwörter gibt es in anderen Ländern, auf anderen Sprachen und was bedeuten die? Und ich finde das so spannend. Wir haben auch voll viel geschickt bekommen. Zum Beispiel ein englisches, habe ich noch nie gehört. Love is a house with many rooms. Don't stop in the first one. Also nach dem Motto, die Liebe ist ein großes Haus mit sehr vielen Zimmern und ja, hör nicht auf weiterzugehen, wenn du irgendwie erst im ersten Raum bist. Also man muss alle Zimmer durchstreiten. Das gefällt mir gut. Dann gibt es scheinbar noch ein polnisches Sprichwort. Das habe ich auch. Ich liebe sowas. Also der Truthahn dachte an den Sonntag und am Samstag wurde ihm der Kopf abgeschlagen. So nach dem Motto, ja, man soll den Tag vielleicht nicht vor dem Abend loben oder sowas. Oder sich vielleicht nicht so viel Gedanken machen. Hast du auch Sprichwörter ja, auf anderen Sprachen? Dann auch gerne in dieser Sprache als Sprachnachricht mit Übersetzung bitte oder aus anderen Ländern. Leander hat zum Beispiel verraten, wenn es sehr stark regnet, dann sagt man im Griechischen, es regnet Stuhlbeine. Aha, 0172 978 3000.

0: Morgen Jella.
1: Heißt es eigentlich Bad Zwesten oder Bad Zwesten?
2: Hier ist der Dennis aus Kassel. Ich fahre jeden Tag durch, das heißt Bad Zwesten. Ne?
3: Hallo Jella, es heißt Bad Zwesten, wie Westen. Du sagst da nicht Westen. Groß Robert.
4: Also früher hieß es nur Zwesten und das Bad hat es ja erst vor ein paar Jahren bekommen. Also es heißt Zwesten. Einfach nur Zwesten, Bad Zwesten.
1: Ich krieg das hin, dankeschön. Also haben wir das geklärt. Ich muss wirklich immer noch mal überlegen. Also wie der Westen, Bad Zwesten. Da gibt's eine News. Paul treibt nämlich sein Unwesen in Nordhessen. Wer ist Paul? Paul ist ein wunderschöner königsblauer Pfau. Also dieser Angebervogel. Aber nicht so viele oder auch ein paar finden das nicht so cool. Also, woher kommt denn dieses Viech? Schon 2022 ist er da irgendwie, weiß ich nicht, durch die Straßen gelaufen, hat sein wunderschönes Rad hinten so geschlagen. Also ein Pfau sieht ja aus wie aus dem Paradies, weiß ich nicht, gebüxt. Unglaublich. Also, und jetzt vor 8 Wochen haben sie ihn wieder gesehen. Der chillt dann da irgendwie, weiß ich nicht, in den Gärten, in den Straßen. Man hat ihn Paul genannt. Nicht jeder freut sich über Paul, weil Paul scheißt alles voll. Also halt normal, wie halt ein Tier, ein Vogel, ein Lebewesen. Und wenn er da irgendwie in dem Garten ist oder in dem Grundstück, ja, dann macht er halt gerade da, wo er steht. Aber ich habe schon gesehen, bei Insta sagen die Leute, ey, man kann sich auch über alles aufregen. Das ist doch total cool, dass er da ist. Also, hast du Paul vielleicht gesehen in Bad Zwesten? Schick doch mal ein Foto. Ich möchte den mal sehen. 0172 978 3000.

0: 9 Minuten und 24 Sekunden, da kann man sich eine geile Pizza backen. Andere werden mit dieser Zeit deutscher Meister. Gesa Krause aus Dillenburg hat bei den deutschen Meisterschaften im Hindernislauf die Konkurrenz absolut damit hinter sich gelassen. Mehr dazu und was sonst noch geht, gleich in den Planet News bei Jan Philipp.
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9: Ich bin Jan Philipp. Die Justiz steht wegen des CSD-Anschlags in Berlin massiv in der Kritik. Der inzwischen getötete Tatverdächtige wollte sich laut Generalstaatsanwaltschaft dem IS anschließen und wurde im Mai verurteilt, unter anderem wegen Vorbereitung einer schweren staatsgefährdenden Gewalttat. Warum der 21-Jährige trotzdem auf freiem Fuß war, will unter anderem Innenminister Dobrindt jetzt klären lassen, sagte er in der ARD. Bei dem Anschlag wurde eine Frau getötet, 29 weitere Menschen wurden verletzt. Die geplante Erhöhung der Alkoholsteuer kommt bei den meisten Deutschen gut an. 2/3 unterstützen die Pläne der Bundesregierung, zeigt eine Umfrage der Krankenkasse KKH. Gleichzeitig glauben die meisten aber nicht, dass dadurch insgesamt weniger getrunken wird. Schnaps und Sekt sollen ab 2027 teurer werden, Bier und Wein sind nicht betroffen. Ein Waldbrand hat die Feuerwehr im Vogelsbergkreis gestern den ganzen Tag in Atem gehalten. Bei Grebenau haben insgesamt rund 12.000 Quadratmeter Nadelwald gebrannt, sagte ein Polizeisprecher. Bis zu 200 Feuerwehrleute waren im Einsatz. Eine Dillenburgerin ist deutsche Meisterin mit deutschem Rekord. Gesa Krause hat bei den Leichtathletik-Weltmeisterschaften in Wattenscheid souverän den 7. Titel über 3000 Meter Hindernis geholt. Mit knapp 9 Minuten und 24 Sekunden unterbot sie ihren eigenen deutschen Rekord von 2017 und freut sich jetzt auf die EM im August in Birmingham. Dein Planetwetter, heute in der Früh noch etwas feucht, es kann hier und da auch noch ein bisschen Regen geben. Auch die Straßen sind teilweise noch nass, im Laufe des Tages wird es dann aber sommerlicher mit bis zu 28 Grad. Ja, und ab morgen starten wir so langsam in Richtung nächste Hitzewelle, morgen dann in der Spitze schon bis 33 Grad.
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0: Achtung auf der A659, das ist Viernheim Richtung Weinheim am Kreuz Weinheim. Da sind Tiere in der Abfahrt zur A5 nach Heidelberg, da bitte aufpassen.
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0: Armin hat einen gemeldet per WhatsApp an die 0172 978 3000 in Flörsheim-Walbach in Höhe der Kiesgrube, in Klammern Landstraße hat er geschrieben, und ein anderer Blitzer in Schwarzenborn, Oberstadt bei der Bushaltestelle, da sind 30.
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0: Du gewinnst eine fette Planet Back und einen echten Jella Juwel, weil meine Schlagerschwester wird gleich wieder singen. Erkennst du den Ort? Wir checken.

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0: ich im Dirndl vor James Arthur gesungen, live hier im Planet Studio. Also es war natürlich nicht ich, es war... 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
0: Es war ja meine Schlagerschwester, mein alter Ego, meine zweite Persönlichkeit, der Teil meines Herzens, der Schlager liebt und lebt, für dieses wunderbare Video. Checkst du bitte mal die Planet App. James Arthur zusammen mit Jella Juwel. Also, jede Woche besingt sie einen Ort, eine Planet Metropole und du kannst raten, welche das ist. Ja, findest du es heraus, gibt's eine fette Planet Bag zu gewinnen und deswegen Bühne frei für meine Schwester.
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0: manchmal ein bisschen verrucht, ein bisschen Erotik ist mit dabei. Sie ist ja wandelbar. Hast du die Planet Metropole erkannt, dann ruf gern an 0800 978 3000. Swingt eine Planet Back.
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0: Typ kommt, weil Planet ihn holt. Das ist The Weeknd zusammen mit Planet. Ja, gibt's 3 Konzerte im Deutsche Bank Park. Jetzt am Donnerstag, am Freitag und am Samstag. 30., 31. und 1. August. Hast du Bock, diesen Mega- und Superstar live zu erleben? Dann checkst du die Planet-App für Tickets. Und seinen Song Save Your Tears checken wir gleich nach News.
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5: Ich bin Jan Philipp. Die Trauer nach dem Anschlag ist groß, auch bei uns in Hessen. In Frankfurt haben sich am Abend rund 500 Menschen zu einer Mahnwache am Römer versammelt, aufgerufen hatte der CSD Frankfurt. Der Anschlag hat uns alle tief erschüttert. Wir haben Angst und wir sind wütend, heißt es in einem Post auf Instagram. Bierflaschen, Holzbretter und sogar einen Metallpfosten. Das alles sollen 3 Kinder von einer Brücke auf eine Landstraße bei Erlensee geworfen haben. Nach ersten Erkenntnissen wurde zum Glück niemand verletzt. Die Polizei hat die Straße geräumt und die 10 bis 13 Jahre alten Kinder dann nach einem ernsten Gespräch zu ihren Eltern gebracht. Große Rauchwolke am Abend über Hofgeismar im Kreis Kassel. Auf der Mülldeponie Kirschenplantage hat laut Feuerwehr Restmüll in einer Halle gebrannt. Anwohnerinnen und Anwohner sollten deswegen Fenster und Türen geschlossen halten. Verletzt wurde laut Polizei niemand. Der Schaden geht in die Hunderttausende. Fußball-Bundesligist Eintracht Frankfurt hat den ersten Härtetest mit Neutrainer Adi Hütter am Nachmittag bestanden. Die Hessen haben ihr Testspiel gegen den türkischen Erstligisten Trabzonspor in Salzburg mit 3:0 gewonnen. Trainer Hütter sagte danach zufrieden, die Jungs haben schon viel umgesetzt von dem, was ich sehen will. Dein Planetwetter jetzt teilweise noch nass und regnerisch, später sonnig bis 28 Grad, morgen dann durchgehend sonnesatt und bis 33 Grad.
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0: Achtung auf der A67, Darmstadt-Mönchhof-Dreieck in Höhe von Rüsselsheim-Ost. Da läuft ein Hund auf der Fahrbahn, das ist sehr, sehr, sehr, sehr, sehr gefährlich. Da bitte in beide Richtungen vorsichtig sein. Achtung auch auf der A661, Oberursel-Egelsbach zwischen Frankfurt-Niedereschbach und Frankfurt-Eddernheim. Ein Gegenstand auf der linken Spur, auch da aufpassen. Nochmal Achtung, A5, Darmstadt-Frankfurt in der Abfahrt Reiterstadt, kaputtes Auto, da auch vorsichtig fahren. A7 noch, Kassel-Hannover zwischen Kassel-Nord und Hannmünden-Lutherberg. 2 Kilometer Stau.
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0: In Schwarzenborn auf der Oberstadt bei der Bushaltestelle, da darfst du 30 fahren.
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0: Hast du auch was gesehen? Stau oder Blitzer? Gerne her damit. 0172 978 3000. Auch eine Sprachnachricht, ein Foto, eine

0: Für was würdest du eine Stunde warten, also eine Stunde anstehen? Ich habe so gedacht, am Flughafen oder am Bahnhof, wenn man auf jemanden wartet, eine geliebte Person kommt an, dann sieht man, ah Mist, eine Stunde Verspätung, natürlich wartet man auf die Person. Würdest du für ein Trendessen eine Stunde warten? Ich habe das gemacht am Wochenende und zwar für eine Acai-Bowl. Ich bin bescheuert, ich weiß. Absoluter Trend, auch schon seit Jahren. Acai, das ist so eine Beere, so eine dunkle Beere irgendwie von irgendeiner Palme in Südamerika. Und daraus macht man so eine Art ganz kalten Mousse. Also wenn ich es schon sage, finde ich es bescheuert. So, und das kann man überteuert kaufen und dann kann man sich noch Sachen dazu bestellen. Weiß nicht, so sogenannte Toppings. Dann kannst du mit Erdbeer, mit Banane, mit was weiß ich, Müsli, Crunch, Munch, mit irgendwelchem Sirup, mit irgendeiner Butter, Erdnussbuttercreme. Es ist wirklich affig. Es schmeckt aber übertrieben lecker. Und ich wollte so einen neuen Laden ausprobieren am Wochenende. Und es war mir nicht bewusst, dass ich so lange darauf warten muss, weil alle diese Idee hatten. Und ich gehe dahin, richtig fröhlich. Ich dachte, in 10 Minuten habe ich da meine Acai-Bowl. Ich habe eine Stunde gewartet. Eine Stunde, bin ich bescheuert? Und dann habe ich mich selber von oben beobachtet und dachte so, das ist albern, dass du das machst. Du musst hier weggehen, aber du hast sehr viel Geld für dieses Bärenpüree bezahlt. Aber das kann ich nicht nochmal machen. Das ist doch affig, oder?
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0: Um es klar zu machen, das hat er klar gemacht. Und zwar der neue Bundestrainer Jürgen Klopp. Am Freitag war es soweit. In der Pressekonferenz wurde es verkündet. Ganz viele haben es ja schon gemunkelt. Und in der Planet Metropole Frankfurt weiß man, ja, und das passiert, das kann passieren mit einem Abschluss an der Goethe-Uni. So süß, die haben bei Insta gepostet, der Beweis ist erbracht. Die Welt steht einem offen, wenn man einen Abschluss an der Uni macht, sogar die Trainerbank der Nationalelf, weil Jürgen Klopp hat 95 sein Studium an der Goethe-Uni in Frankfurt abgeschlossen. Sportwissenschaften hat er studiert. Das Thema war Walking, okay, gar nicht mal Fußball. Und dann schreiben sie richtig süß, vom Hörsaal in Ginnheim an die Spitze des deutschen Fußballs. Wir drücken die Daumen. Sollte ich vielleicht nochmal studieren?
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0: dieser neuen Woche. Es soll richtig heiß werden. Heute nochmal so richtig smooth. Es hat so ein bisschen getröpfelt und das tut es vielleicht auch noch so im Laufe des Tages. Aber ab morgen dann richtig schön knackig warm. 33 Grad am Dienstag und Alex Warren mit passenderweise dem Fiebertraum, Fieberdream. Checken wir gleich nach den News.
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6: Ich bin Jan Philipp. Die Justiz steht wegen des CSD-Anschlags in Berlin massiv in der Kritik. Der inzwischen getötete Tatverdächtige wollte sich laut Generalstaatsanwaltschaft dem IS anschließen und wurde im Mai verurteilt, unter anderem wegen Vorbereitung einer schweren staatsgefährdenden Gewalttat. Warum der 21-Jährige trotzdem auf freiem Fuß war, will unter anderem Innenminister Dobrindt jetzt klären lassen, sagte er in der ARD. Bei dem Anschlag wurde eine Frau getötet, 29 weitere verletzt. Mallorca am Limit. Unter diesem Motto haben am Abend rund 25.000 Menschen gegen Massentourismus demonstriert, in der Hauptstadt Palma, so die Polizei. Die Organisatoren fordern eine klare Grenze für Urlauberzahlen. Sie machen die Touristen für Wohnungsnot und volle Straßen verantwortlich. Ein riskantes Fahrmanöver hat auf der A3 bei Wiesbaden eine Unfallserie ausgelöst mit 3 Verletzten und knapp 90.000 Euro Schaden. Ein unbekannter Autofahrer hatte laut Polizei zunächst einen anderen Wagen geschnitten. Dessen Fahrer musste stark abbremsen. 4 Autos krachten danach ineinander. Und auch am Stauende gab es einen weiteren Unfall. Große Rauchwolke am Abend über Hofgeismar im Kreis Kassel. Auf der Mülldeponie Kirschenplantage hat laut Feuerwehr Restmüll in eine Halle gebrannt. Anwohnerinnen und Anwohner sollten deswegen Fenster und Türen geschlossen halten. Verletzt wurde laut Polizei niemand. Der Schaden geht in die Hunderttausende. Und ein Planetwetter, heute in der Früh teilweise noch nass, im Laufe des Tages schöner, bis 28 Grad. Morgen geht's dann Richtung Hitzewelle mit viel Sonne und bis zu 33 Grad.
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8: Achtung bitte, die A3, das ist Frankfurt-Köln, zwischen Bad Camberg und Limburg Süd, ein Unfall, rechte Spur, da bitte aufpassen. A7 Kassel-Hannover zwischen Kassel-Nord und Hahnmünden-Lutherberg, 3 Kilometer Stau. Und die A67 noch, das ist in beide Richtungen, zwischen dem Rüsselsheimer Dreieck und Groß-Gerau, 2 Kilometer Stau.
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8: In Schwarzenborn, Oberstadt, bei der Bushaltestelle, da darfst du 30 fahren.
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8: Egal was du hast, Stau oder Blitzer, ein Foto, was Wichtiges auf dem Herzen, 0172 978 3000 ist die Nummer.

0: 3 von 5.
1: Stier.
0: Aufgaben, auf die du gar keinen Bock hast, die gehen auch vorbei. Alles halb so wild. 3 von 5.
1: Zwillinge.
0: Check mal die Lage. Vieles klingt so im ersten Moment ein bisschen schlimmer, als es tatsächlich ist. 4 von 5.
1: Krebs.
0: Verrückt, was dir so alles in der letzten Zeit passiert. Das kann doch kein Zufall sein, oder? Dein Lucky Level. 5 von 5.
1: Löwe.
0: Hab Vertrauen in dich selbst, weil du biegst das wieder hin. 3 von 5.
1: Jungfrau.
0: Ist dir alles ein bisschen zu hektisch, dann sei am allerbesten selber der Ruhepol. 2 von 5 heute.
1: Waage.
0: Geld alleine macht nicht glücklich, keine neue Erkenntnis, aber es ist ein großes Stück Wahrheit dran. 4 von 5.
1: Skorpion.
0: Komm ganz locker in diese neue Woche, einfach mal Chill-Modus anschalten. 3 von 5.
1: Schütze.
0: In Sachen Job, da stehen die Sterne sehr günstig. Deine Karriere könnte Fahrt aufnehmen. 5 von 5.
1: Steinbock.
0: Dein Selbstbewusstsein wächst immer mehr und das steht dir sehr gut. 4 von 5 für dich.
1: Lucky Star.
0: Und das ist heute Krebs. Ist es einfach Glück oder Zufall? Egal, es läuft bei dir.
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0: Es ist Montagmorgen. Fertig, eigentlich.
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0: Ich habe noch viel zu sagen. Und zwar klingt das so ein bisschen wie eine Aufgabe aus dem Trash-TV. Also für alle, die gerne so Trash- oder Reality-TV gucken, oft gibt es dann so Spiele mit oft sehr einfachen Fragen. Manche sind auch tricky, aber so eine typische, weiß ich nicht, Sommerhaus der Stars-Spielefrage könnte ja sein, wie lauten die Vokale? Was sind Vokale? Welche Buchstaben im deutschen Alphabet sind Vokale? Und dann kommt dann vielleicht sowas.
2: Guck dich an! Rot wie eine Tomate du bist! Dass du überhaupt einen Ton rausbekommst!
0: Wenn wir aber heute Morgen über Vokale sprechen, sprechen wir über Oliver Heldens. Jetzt versteht man gar nichts mehr. Doch, doch, doch, das ist sehr verständlich. Du kennst Oliver Heldens, den DJ aus den Niederlanden, natürlich hier vom Planet Lady, in Klammern Hear Me Tonight. Und er hat was Neues. Und der Song heißt wie die Vokale. A-E-I-O-U. Gott, bin selber froh, dass ich es verstanden habe. Das sind die Grundvokale. Es klingt absolut gut. Der Beweis, bitteschön.

0: wunderschönen guten Morgen an diesem Montag. Stell dir mal vor, ein Mann oder auch eine Frau. Ein Mensch schreibt so ein Lied für dich, ein Liebeslied. Ja, ich würde ihn heiraten für immer und ewig, wirklich. Da könnte der ganz lange Fußnägel bekommen, wäre mir egal. Nothing on you, Bruno Mars. Wir checken es gleich nach den News. Was ist jetzt hier los?
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6: Ich bin Jan Philipp. Die Trauer nach dem Anschlag ist groß, auch bei uns in Hessen. In Frankfurt haben sich am Abend rund 500 Menschen zu einer Mahnwache am Römer versammelt, aufgerufen hatte der CSD Frankfurt. Der Anschlag hat uns alle tief erschüttert. Wir haben Angst und wir sind wütend, heißt es in einem Post auf Instagram. Große Rauchwolke am Abend über Hofgeismar im Kreis Kassel. Auf der Mülldeponie Kirschenplantage hat laut Feuerwehr Restmüll in einer Halle gebrannt. Anwohnerinnen und Anwohner sollten deswegen Fenster und Türen geschlossen halten. Verletzt wurde laut Polizei niemand. Der Schaden geht in die Hunderttausende. Kostet Venedig bald 50 Euro Eintritt? Diese Summe hat zumindest der neue Bürgermeister der Lagunenstadt ins Spiel gebracht. In einer Testphase seit Ostern hatte der Eintritt 10 Euro gekostet. Venedig hat damit mehr als 5 Millionen Euro eingenommen. Kritiker bemängeln aber, dass die Gebühr nicht gegen den Massentourismus hilft. Weniger Besucher kamen demnach nicht. Der Ölpreis ist zum Wochenstart um mehr als 5% gesunken. Der Grund ist das vorläufige Ende der US-Angriffe auf den Iran nach fast 2 Wochen. Da auch der Iran seine Angriffe aktuell aussetzt, wächst jetzt die Hoffnung auf eine Entspannung im Nahostkonflikt.
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6: Dein Planet-Wetter mit einem noch recht nassen Wochenstart, aber es hat sich ausgeregnet und jetzt kommt dann langsam die Sonne raus, beschert uns heute bis zu 28 Grad. Ja, und dann wird's Stück für Stück wieder heißer, morgen dann schon bis 33 Grad.
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0: Auf der A45 Hanau-Gießen zwischen Langselbold-West und Hammersbach. Eine Stoßstange liegt auf der Fahrbahn, da bitte aufpassen. Achtung auf die A66 Fulda Richtung Hanau zwischen Gelnhausen-West und Gründau-Lieblos. Mehrere Gummimatten auf der Fahrbahn, auch da aufpassen. A5 Kassel-Frankfurt zwischen Friedberg und dem Bad Homburger Kreuz, 2 Kilometer Stop and Go. A7 Kassel-Hannover zwischen Kassel-Nord und Hannmünden-Lutherberg, 4 Kilometer Stau. A60 Rüsselsheim-Mainz zwischen dem Rüsselsheimer Dreieck und Rüsselsheim-Mitte, 3 Kilometer Stau. Und die A67 Darmstadt-Mönchhof-Dreieck zwischen Groß-Gerau und dem Rüsselsheimer Dreieck, 4 Kilometer Stau. Das waren die größten Staus. 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
0: In Kassel auf der Mönchebergstraße stadteinwärts, silberner Caddy, da sind 30. Und in Schwarzenborn, Oberstadt, bei der Bushaltestelle, da sind 30.
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0: Egal, was du hast, du kennst die Nummer. Schick gerne eine WhatsApp 0172 978 3000, wenn dir was offen ist.

0: Sexy und Satisfy am Montagmorgen und ich fühle mich fit wie ein Hühnchen. Hä, das heißt doch nicht so, das heißt doch fit wie ein Turnschuh. Ja, in der deutschen Sprache und in Deutschland sagt man fit wie ein Turnschuh. Auf Holländisch und in den Niederlanden sagt man als ein Hühnchen, als ein Hühnchen. Also so fit wie ein Hühnchen. Und ich finde das so spannend, Sprichwörter in anderen Sprachen.
1: Без труда не выловишь и рыбку из пруда. Das bedeutet, ohne Mühe wirst du auch keinen Fisch fangen können.
2: Chi nasce rotondo non può morire quadrato. Wer rund auf die Welt kommt, kann nicht quadratisch sterben.
3: Komische, komische und kühne Muchtatschter.
4: Der Nachbar braucht sogar die Asche seines Nachbarn.
5: Also was kann man sich darunter vorstellen? Was bedeutet das?
4: Also quasi, dass man so jeden wertschätzen sollte.
0: Richtig spannend. Also hast du auch ein Sprichwort aus einem anderen Land in einer anderen Sprache? Haha, her damit. Gerne per WhatsApp-Sprachnachricht 0172 978 3000.

scheißt alles zu. Ich sag's jetzt so derb. Also, um was geht's? In Bad Swesten, in Nordhessen, ja, ist Paul wieder unterwegs. Paul ist ein Pfau. Ein wunderschöner, der dunkelblauer, königsblauer Pfau. Pfau? Gott, eigentlich hätte man ihn Pfau nennen müssen. Und 2022 war er schon mal irgendwie in Bad Swesten unterwegs. Nicht alle lieben ihn, weil, weiß ich nicht, er chillt da auf den Grundstücken der Leute in den Gärten und muss halt seine Notdurft dann da verrichten, wo er gerade, weiß ich nicht, langstolziert. Also es gibt Leute, die sind ein bisschen genervt im Internet. Ich habe mal so ein bisschen geguckt bei Insta, sagen aber ganz viele Leute, oh, man kann sich auch über alles aufregen und es ist doch cool und wie schön und es ist doch was Besonderes. Deswegen liebe Grüße nach Bad Swesten an Paul, den V. Und wenn du den da gesehen hast, ich hätte gern mal ein Foto. Kannst du das mal schicken? 0172 978 3000. Liebe Grüße.

0: herzlichen Glückwunsch an die Dillenburgerin, an Gesa Krause. Die ist, ja, weiß ich nicht, ist schneller als die Polizei erlaubt. 9 Minuten und 24 Sekunden, da backe ich eine Pizza auf. Ja, und da rennt sie allen davon, was heute noch geht. Wir checken es gleich in den Planet News bei Jan Philipp.
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2: Ich bin Jan Philipp. Bierflaschen, Holzbretter und sogar einen Metallpfosten. Das alles sollen drei Kinder von einer Brücke auf eine Landstraße bei Erlensee geworfen haben. Nach ersten Erkenntnissen wurde zum Glück niemand verletzt. Die Polizei hat die Straße geräumt und die 10 bis 13 Jahre alten Kinder dann nach einem ernsten Gespräch zu ihren Eltern gebracht. Der CDU-Politiker Steffen Bilger soll neuer Bundesverkehrsminister werden, so ein Regierungssprecher. Damit endet das tagelange Hin und Her um den Posten. Kanzler Merz wollte den bisherigen Minister Schnieder entlassen, aber dann sagte sein erster Wunschnachfolger kurzfristig ab. Daraufhin hatte Schnieder selbst um seine Entlassung gebeten, um den unwürdigen Zustand zu beenden, sagte er der dpa. Ausgedörrte Böden und braune Wiesen. Der fehlende Regen der vergangenen Wochen hinterlässt bei uns in Hessen deutliche Spuren. Laut Wetterdienst war der Boden in Südhessen zu dieser Jahreszeit noch nie so trocken wie jetzt. Das bereitet vor allem den Landwirten Probleme, weil auf den Feldern Mais und Zuckerrüben vertrocknen. Die geplante Erhöhung der Alkoholsteuer kommt bei den meisten Deutschen gut an. Zwei Drittel unterstützen die Pläne der Bundesregierung, zeigt eine Umfrage der Krankenkasse KKH. Gleichzeitig glauben die meisten aber nicht, dass dadurch insgesamt weniger getrunken wird. Schnaps und Sekt sollen ab 2027 teurer werden, Bier und Wein sind nicht betroffen. Dein Planetwetter mit der letzten Gnadenfrist für alle, die in der Dachgeschosswohnung leben. Die nächste Hitzewelle rollt auf uns zu. Heute geht's aber noch in der Früh teilweise noch vereinzelt Regenschauer. Dann wird's aber sonnig mit bis zu 28 Grad. Morgen dann schon bis zu 33. Tendenz steigend.
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4: Achtung auf der A45 Hanau-Aschaffenburg zwischen Kleinostheim und Mainhausen. Personen auf der Fahrbahn, da bitte vorsichtig fahren. A3 Würzburg-Frankfurt zwischen dem Offenbacher Kreuz und Frankfurt Süd. 3 Kilometer Stop and Go. A5 Kassel-Frankfurt zwischen Friedberg und dem Bad Homburger Kreuz. 2 Kilometer Stop and Go. A7 Kassel-Hannover zwischen Kassel-Nord und Hannmünden-Lutherberg. 4 Kilometer Stau. Und noch die A643 Wiesbaden Richtung Mainz zwischen Mainz-Gonsenheim und dem Dreieck Mainz. 2 Kilometer Stau. Das waren die größten Staus. Mehr Infos auch für deine Strecke immer in der Planet-App.
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4: In Kassel auf der Mönchebergstraße, das ist stadteinwärts, aus so einem silbernen Caddy raus. 30 darfst du fahren und in Schwarzenborn auf der Oberstadt in der Höhe von der Bushaltestelle, da sind 30.
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4: Wir schicken dich zu einem der krassesten Superstars, Don Toliver. 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Wie du an die Tickets kommst, checken wir gleich.

0: Sport zu machen bei Eric Prydz an diesem Montagmorgen. Es ist kurz nach 9:30 und wir starten rein in diese Woche. Richtig fresh, es wird heiß. Heute noch nicht, aber ab morgen und apropos heiß.
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0: 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Du gewinnst eine Planet Bag und exklusiv einen echten Jella Juwel, einen Lolli-Ring, den gibt's nur bei Jella Juwel zu gewinnen. Sie ist meine Schlagerschwester, meine zweite Persönlichkeit und sie performt jede Woche einen umgetexteten und umgedichteten Song und sie versteckt eine Planet-Metropole da drin.

0: erotisch angehaucht, so ist sie einfach. Jella Juwel, hast du erkannt, um welche Planet Metropole es ging? 01. Nee, ruf mal an. 0800 978 3000.
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1: 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Wir hauen Tickets zu diesem Superstar raus. Kleiner Vorgeschmack zusammen mit Doja Cat, Lose My Mind, jetzt.

0: gleich nach den News. Und egal, was du hast, ob Stau oder Blitzer oder weiß ich nicht was, eine Sprachnachricht, die du loswerden musst, gerne her damit 0172 978 3000.
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7: Ich bin Jan Philipp. Die Justiz steht wegen des CSD-Anschlags in Berlin massiv in der Kritik. Der inzwischen getötete Tatverdächtige wollte sich laut Generalstaatsanwaltschaft dem IS anschließen und wurde im Mai verurteilt, unter anderem wegen Vorbereitung einer schweren staatsgefährdenden Gewalttat. Warum der 21-Jährige trotzdem auf freiem Fuß war, will unter anderem Innenminister Dobrindt jetzt klären lassen, sagte er in der ARD. Bei dem Anschlag wurde eine Frau getötet, 29 weitere Menschen wurden verletzt. Die Jugendämter in Deutschland haben im vergangenen Jahr deutlich weniger Kinder und Jugendliche in Obhut genommen. Laut Statistischem Bundesamt liegt der Rückgang von 18% vor allem an der gesunkenen Zahl von unbegleiteten Minderjährigen aus dem Ausland. Gleichzeitig mussten die Ämter aber deutlich häufiger eingreifen, weil Kinder zu Hause körperlich oder psychisch misshandelt wurden. Der Ölpreis ist zum Wochenstart um mehr als 5% gesunken. Der Grund ist das vorläufige Ende der US-Angriffe auf den Iran nach fast 2 Wochen. Da auch der Iran seine Angriffe aktuell aussetzt, wächst jetzt die Hoffnung auf eine Entspannung im Nahostkonflikt. Mallorca am Limit. Unter diesem Motto haben am Abend rund 25.000 Menschen gegen Massentourismus demonstriert. In der Hauptstadt Palma, so die Polizei. Die Organisatoren fordern eine klare Grenze für Urlauberzahlen. Sie machen die Touristen für Wohnungsnot und volle Straßen verantwortlich. Dein Planet-Wetter kann, ja, mit dem Wetter auf Mallorca durchaus mithalten. Auf der Insel heute bis zu 30, bei uns immerhin bis zu 28 Grad. Nach dem Regen in der Früh wird's dann auch schöner und sonniger. Und morgen wird's bei uns, laut Vorhersage, zumindest sogar ein Ticken wärmer als auf Malle. Dort dann bis zu 32, bei uns bis zu 33 Grad.
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0: Achtung auf der A648 Eschborn-Frankfurt zwischen Frankfurt-Rebstock und dem Katharinenkreisel. Ein Unfall, rechte Spur, da bitte aufpassen. A5 Kassel-Frankfurt zwischen Friedberg und dem Bad Homburger Kreuz, 5 Kilometer Stau. A7 Fulda-Würzburg zwischen dem Rasthof Utrichshausen und Bad Brückenau-Volkers, 4 Kilometer Stau. Und A643 Wiesbaden Richtung Mainz zwischen Mainz-Gonsenheim und dem Dreieck Mainz, 2 Kilometer Stau.
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0: In Kassel ist einer Mönchebergstraße stadteinwärts aus einem silbernen Caddy. 30 sind erlaubt und 30 auch in Schwarzenborn auf der Oberstadt in Höhe der Bushaltestelle.

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2: Ich war letztens mit meiner Freundin auf einem Geburtstag. Wir haben die Verlobte vom Gastgeber kennengelernt, nennen wir sie Mathilde. Auf der Rückfahrt, meine Freundin dreht sich zu mir, schaut mich an und sagt, Mann, Leander, hatte Mathilde große Brüste, oder? Ich wusste, egal was ich jetzt sage, ich verliere. Option 1, ich sag, oh ja, riesig. Zu enthusiastisch, zu schnell, zu detailliert. Deswegen, als hätte ich den ganzen Abend an nichts anderes gedacht. Option 2, nee, ist mir gar nicht aufgefallen. Klingt vernünftig, klingt ruhig, aber es klingt wie eine Lüge. Und sie weiß, dass es eine Lüge ist, weil, naja, es war wirklich auffällig. Ich war so angespannt, ich hatte keinen einzigen funktionierenden Gedanken mehr. Und dann irgendwo aus dem Nichts hat mein Gehirn eine Notbremse gezogen. Ich habe sie angeguckt, tief in die Augen und gesagt, Schatz, ich liebe dich.
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2: Traffic. Immer Luxus, die A7 Fulda Richtung Würzburg zwischen dem Rasthof Rudrichshausen und Bad Brückenau-Volkers. 2 Kilometer Stau. Das war's von mir. Gute Fahrt.
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2: Du wirst geblitzt auf der B252 Frankenberg in Richtung Korbach und zwar in Höhe von Herzhausen. Hier sind 50 erlaubt. Außerdem in Kassel, hier auf der Mönchsberger Straße, Stadt Einwärts, aus dem silbernen Caddy. Hier sind 30 erlaubt. Hast du noch einen Blitzer gesehen? Schick uns eine WhatsApp in den Tower 0172 978 3000.

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0: würdest du eine Stunde lang warten auf eine Mahlzeit, möchte ich sagen, auf ein Essen? Na, wahrscheinlich nicht. Also, ich liebe Trends. Ich liebe es, wenn das Internet sich auf Sachen einigt. Ich habe da ein Faible für, das war schon immer so. Ich liebe Mainstream. Ich bin nicht die Person, die sagt, ich liebe diese kleine Indie-Band aus Neuseeland, die niemand kennt, die nur 3 Follower hat. Nein! Ich liebe Harry Styles. Ich liebe, wie heißt sie? Taylor Swift. Ich liebe diese Mucke. Wenn die Leute früher gefragt haben, was hörst du gern, habe ich gesagt, alles. Dann haben sie immer sich aufgeregt. Aber es ist so. Es ist so. Deswegen, da kann man mal auf jeden Fall sich die Planet-App klären. Weil da hast du Channels, da gibt's wirklich alles. Also zum Beispiel auch Deutschrap und sowas. Flashback Friday. Songs aus den 90ern, aus den 2000ern. Okay, anderes Thema. Und deswegen liebe ich auch so Trendgetränke. Matcha schmeckt mir gar nicht. Trinke ich ab und zu. Ich bin bescheuert, ich weiß. Und ein Trendessen ist ja diese Acai Bowl. Acai ist so eine Beere aus Südamerika, die püriert man, das ist ganz, ganz kalt. Und dann kann man das ja essen, das ist eigentlich wie so ein Joghurt mit verschiedenen Toppings. Da kannst du dir Früchte drauf machen und irgendwelche Soßen. Ja, wollte ich ausprobieren am Wochenende, habe ich bestellt in einem ganz neuen, coolen Laden. Und dann denke ich noch, warum stehen hier so viele Leute? Ach cool, die hängen hier ab. Nein, die haben alle gewartet. Vor mir waren 12 Leute. Es mussten 12 Acai-Bowls gemacht werden, bis ich dran kam. Und ich stand wie ein Depot, muss man sagen. Wirklich. Wie der doofe Bruno, hat mein Vater immer gesagt. Stand ich vor diesem Laden. Eine Stunde habe ich gewartet. Da dachte ich so, lohnt sich das? Würden das andere Leute auch machen? Sag das mal.
1: Und was denkst du? 0172 978 3000.

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1: Der neue Bundestrainer Jürgen Klopp. Am Freitag war es soweit. In der Pressekonferenz wurde es verkündet. Und in der Planet Metropole Frankfurt weiß man, ja, das kann passieren mit einem Abschluss an der Goethe-Uni. So süß. Die haben bei Insta gepostet. Der Beweis ist erbracht, weil Jürgen Klopp hat 95 sein Studium an der Goethe-Uni in Frankfurt abgeschlossen. Sportwissenschaften hat er studiert. Und dann schreiben sie richtig süß: vom Hörsaal in Ginnheim an die Spitze des deutschen Fußballs. Wir drücken die Daumen. Soll ich vielleicht noch mal studieren?
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11: Traffic. Die A3 Frankfurt-Würzburg zwischen Storkstadt und Aschaffenburg-Ost. 3 Kilometer Stau, die A7 Fulda Richtung Würzburg zwischen dem Rastorf Utrichshausen und Bad Brückenau-Volkers. 3 Kilometer Stau.
2: Blitzer.
11: Auf der A66 Frankfurt in Richtung Wiesbaden, kurz vor der Abfahrt Wiesbaden-Erbenheim. Hier aus einem Gebüsch, hier sind 100 erlaubt. Und Blitzer von Tabea aus Malzfeld.
12: Hallo. Auf der A7 Kassel Richtung Würzburg. In der Baustelle kurz vor Bad Hersfeld ist ein Blitzer, da ist 100 erlaubt.
11: Vielen Dank, Tabea. Dankeschön. Hast du noch einen Blitzer gesehen? Schick uns eine WhatsApp in den Tower 0172 978 3000.

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0: So, glaube ich, haben wir alle reagiert, als wir das gesehen haben.
1: Kaulitz und Kaulitz, Staffel 9!
0: Ja! Ja! Bill und Tom, die Twins von Tokyo Hotel, sind endlich zurück.
2: Wir müssen uns gesünder ernähren. Einmal öfter zum Arzt gehen.
3: Ich glaube, das wird nicht schmecken.
4: Hier wird's ein Snickers.
0: Wir erfahren ein paar neue Sachen.
5: Maybe he has a bigger penis than you.
0: Die teilweise für Stress sorgen.
6: Ich habe wieder alles falsch gemacht.
7: Was alles?
6: Ich bin Feind Nummer 1 für ihn. Fick dich ins Knie.
8: Schluss, aus, Ende.
0: Das ist so geil. Ich freue mich extrem darüber. Die neue und dritte Staffel von Kaulitz und Kaulitz, jetzt neu bei Netflix. Und für die einen ist das hier ein Spielzeug. Naja, für andere gibt's Spielfiguren und die sind zurück im Kino.
9: Ist die Lage für Spielzeuge wirklich so schlimm?
10: Wir finden täglich immer mehr vergessenes Spielzeug.
11: Wir sind verloren!
0: Toy Story 5. Woody, Jessie, Buzz und Co. Die haben ein ganz neues Problem.
12: Die Technik übernimmt unser Zuhause.
13: Ich verliere Bonnie an dieses Gerät.
0: Ja, mit diesem Gerät ist ein Tablet gemeint.
14: Was bist du? Ein Rentnerspielzeug?
15: Was? Sie hält dich für alt, weil du eine Glatze bekommst, Woody.
0: Ein sehr freches Tablet. Nie auf Glatze oder Geheimratsecken gehen. Naja. Ob sie das schaffen, wieder relevant zu werden, das siehst du jetzt im Kino. Da läuft jetzt ganz neu Toy Story 5.
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2: Der 3, Frankfurt Richtung Köln, zwischen dem Rasthof Menbach-Ost und Niedernhausen, 3 Kilometer Stop-and-Go. Der 3, Frankfurt-Würzburg, zwischen Stockstadt und Aschaffenburg-Ost, 2 Kilometer Stop-and-Go. Der 7, Fulda Richtung Würzburg, zwischen dem Rasthof Utrichshausen und Bad Brückenau-Volkers, immer noch Stau.
3: Blitzer.
2: Du bist geblitzt in Bad Hersfeld und zwar auf dem alten Kirchweg. Hier ist Tempo 30 erlaubt. Außerdem auf der B252 Frankenberg in Richtung Korbach, hier in Höhe von Herzhausen. Hier sind 50 erlaubt. Hast du noch einen Blitzer gesehen? Schick uns eine WhatsApp an den Tower 0172. 9783000.

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Schönen Montagnachmittag, Patrick hier. Und am 31. Oktober, ich weiß, ist Halloween, aber am 31. Oktober, da wird auch in Frankfurt die Festhalle abgerissen. Doch, wirklich. Und zwar dank ihm hier. Don Toliver, holen wir dir am 31. Oktober nach Frankfurt in die Festhalle und ich bin mir sicher, dass er das Ding abreißen wird. Dieser Mann kann unfassbar gut performen, der hat geile Songs am Start. Travis Scott hat den Mann quasi groß gemacht, Justin Bieber ist ein Riesenfan, hat auch schon ein paar Songs mit ihm. Honest zum Beispiel oder auch Don't Go, auch da Justin Bieber und Don Toliver mit dabei. Also das wird ein fettes Konzert. Das Problem ist, es gibt kaum noch Tickets. Dir kann das aber völlig egal sein, weil morgen ist hier kein Dienstag bei Planet, sondern morgen ist hier der Don Toliver Tuesday bei Planet. Den ganzen Tag hauen wir Tickets raus für Don Toliver, 31. Oktober. Du bist mit dabei und zwar klärst du dir morgen hier bei Planet deine Tickets.

0: Und das hier wusste ich zum Beispiel gar nicht. Shawn Mendes ist anscheinend wieder vergeben. Und zwar ist er wohl mit Bruna Martinez zusammen. Sie ist Schauspielerin und Model und Ex-Freundin von Fußballstar Neymar. Wurde jetzt Arm in Arm mit Shawn Mendes am Strand gesehen. Und zusammengebracht hat die beiden wohl Dua Lipa. Ja, die haben sich auf dem Dua Lipa-Konzert kennengelernt. Also ich hoffe, Bruna ist nicht so eifersüchtig. Shawn und seine Ex, Galmer Cabello, spiele ich nämlich gleich hier. Senorita gibt's für dich in ein paar Minuten.
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3: Paul treibt sein Unwesen in Bad Zwesten. Wer ist Paul? Paul ist ein wunderschöner königsblauer Pfau. Also dieser Angebervogel. Schon 2022 ist er da irgendwie durch die Straßen gelaufen. Und jetzt vor 8 Wochen haben sie ihn wieder gesehen. Nicht jeder freut sich über Paul, weil Paul scheißt alles voll. Also halt normal, wie halt ein Tier. Aber ich habe schon gesehen, bei Insta sagen die Leute, ey, man kann sich auch über alles aufregen. Das ist doch total cool, dass er da ist. Also, hast du Paul vielleicht gesehen? Schick doch mal ein Foto. 01729 78 3000.

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3: Erst gleich 9 Minuten vor 2 und Achtung bei dir auf der A45 Hanau-Gießen. Zwischen Klein-Ostheim und Karlstein liegen Fahrzeugteile auf der Fahrbahn, da vorsichtig. Dann nochmal Achtung auf der A66 Frankfurt-Wiesbaden. In der Abfahrt Haddersheim gab es einen Unfall, auch da bitte vorsichtig fahren. Und Achtung auf der A661 Egelsbach-Oberursel. Zwischen Frankfurt-Heddernheim und Frankfurt-Niedereschbach ein Lasterunfall. Auf der rechten Spur, das Ganze auch noch in der Baustelle. Die A3 noch für dich, Frankfurt-Köln. Zwischen dem Rasthof Medenbach und Niedernhausen gerade 4 Kilometer Stau.
2: Blitzer.
3: In Vellmar auf der Oberfellmarschen Straße steht ein Blitzer. Und noch einer bei dir in Fulda auf der Johannes-Nehring-Straße. Da darfst du 30 fahren.
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3: In der Understand-Up Club geht es hier gleich um Brüste einer anderen Frau. Die waren Thema zwischen ihm und seiner Freundin. Ich sag mal so, die waren ein großes Thema. Das

0: war letztens mit meiner Freundin auf einem Geburtstag. Wir haben die Verlobte vom Gastgeber kennengelernt, nennen wir sie Mathilde. Auf der Rückfahrt, meine Freundin dreht sich zu mir, schaut mich an und sagt, Mann, Leander, hatte Mathilde große Brüste, oder? Ich wusste, egal was ich jetzt sage, ich verliere. Option 1, ich sag, oh ja, riesig. Zu enthusiastisch, zu schnell, zu detailliert. Deswegen, als hätte ich den ganzen Abend an nichts anderes gedacht. Option 2, nee, ist mir gar nicht aufgefallen. Klingt vernünftig, klingt ruhig, aber es klingt wie eine Lüge. Und sie weiß, dass es eine Lüge ist, weil, naja, es war wirklich auffällig. Ich war so angespannt, ich hatte keinen einzigen funktionierenden Gedanken mehr. Und dann irgendwo aus dem Nichts hat mein Gehirn eine Notbremse gezogen. Ich habe sie angeguckt, tief in die Augen und gesagt, Schatz, ich liebe dich.
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0: Kennedy. Power over me für dich. Schon so eine knappe Woche ist das WM-Finale jetzt her. Spanien hat ja 1-0 in der Verlängerung gegen Argentinien gewonnen. Und nicht das Siegtor, nicht ein Torjubel, sondern eine Unterhose sorgt immer noch für einen Riesenwirbel. Und zwar eine Unterhose aus Frankfurt, die komplett viral geht. Checken wir gleich 10 Minuten.
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Du willst dich fühlen wie ein Weltmeister? Genau das kannst du. Brauchst du nur die richtige Unterhose und die kommt aus Frankfurt. Ey, was ist das für eine crazy Story? 6PM, die Streetwear-Modemarke aus Frankfurt, kennen in Deutschland wahrscheinlich fast alle. Und seit dem WM-Finale geht das komplett ab. So gehypt, dass die Unterhosen einfach jetzt komplett ausverkauft sind. Und der Grund ist, Spaniens Superstar und auch Weltmeister Lamine Yamal. Der hatte beim WM-Finale vor einer Woche eine schwarze 6PM-Unterhose an. Und die hast du halt sehr oft gesehen. Der hat irgendwie seine Sporthose, saß extrem tief. Dann, als er nachdem die gewonnen hatten, lag er so auf dem Boden, hat so sein T-Shirt hochgezogen. So, du konntest halt ganz oft immer so oben am Bund lesen 6PM. Und das war so krass. Der wahrscheinlich ungewollteste Werbebug des Jahres, weil 6PM-Gründer Ashraf, der hat jetzt schon wohl gesagt, dass er gar nicht wusste, dass er mal Unterhose von ihm hat und das einfach purer Zufall ist. Jetzt will natürlich jeder so eine schwarze 6PM-Unterhose haben. Jetzt habe ich mal gerade geguckt, na, komplett immer noch ausverkauft. Klar, sind ja auch Weltmeister-Unterhosen. Deshalb meine Bitte, einfach die Eintracht diese Saison mit 6PM-Unterhosen einkleiden, dann wird das auch endlich was mit dem Champions League gewinnen.

0: gerade den Trend bei Insta gesehen, ein Foto aus der Kindheit, das aber auch ein Albumcover sein könnte. Bei den Jungs habe ich das gerade gesehen.
1: Bonjour, we are Offenbach. And this is Patrick on Planet Radio.
2: Oh yeah.
0: Oh yeah. Ja, die haben ein Foto aus der Achterbahn gepostet. Da sind die so, oh, ich kann sowas nicht schätzen, aber ich würde mal sagen 13, 14, 15. Und wenn das wirklich beide sind, dann kennen die sich wirklich schon ewig, was ich richtig geil finde. Und die Jungs von Offenbach gibt es hier gleich für dich zusammen mit Ella Henderson, Hurricane nach News.
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5: Ich bin Leander. Das Personalkarussell bei der CDU ist jetzt beschlossene Sache. Bundeskanzler Merz bestätigte am Mittag, dass Steffen Bilger neuer Verkehrsminister wird. Merz sagte, er bedauere die Hängepartie, denn ursprünglich sollte jemand anders Nachfolger von Ex-Minister Schnieder werden. Fix ist auch, dass die bisherige CDU-Schatzmeisterin Hoppermann neue Generalsekretärin der Partei wird. Die heftigen Waldbrände in Spanien und in Frankreich wüten weiter. Allerdings sprechen die Behörden von Fortschritten bei der Bekämpfung. Sowohl die Brände rund um Madrid als auch die an der französischen Atlantikküste hätten sich nicht weiter ausgebreitet. Doch schon jetzt gelten in beiden Ländern die Waldbrände als die größten der jüngsten Geschichte. Die Finanzämter in Hessen sind ab August unter einer einheitlichen Nummer erreichbar. Das System verteilt die Anrufe landesweit an alle freien Mitarbeiter. Und laut Finanzministerium soll künftig auch eine künstliche Intelligenz einfache Fragen am Telefon beantworten. Wer auf billigen Sprit hofft, braucht gerade Geduld. Obwohl Rohöl jetzt wieder deutlich günstiger geworden ist, fallen die Preise an den Tankstellen für Benzin und Diesel kaum. Zuletzt ging es laut ADAC nur um rund einen Cent pro Liter nach unten. Der Automobilclub sieht die Preise ohnehin auf einem zu hohen Niveau.
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5: Dein Planet-Wetter. Wolken und Sonne im Mix. Vereinzelt gibt's im Norden am Abend ein paar Schauer. Die Nacht wird frisch und recht klar. Morgen dann sonnig und trocken, 28 bis 32 Grad.
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0: 9 vor 3 und Achtung bei dir auf der A67 Darmstadt-Mönchhof-Dreieck. Zwischen Büttelborn und Groß-Gerau liegt ein Metallteil auf der Fahrbahn, da vorsichtig. Dann die A3 Frankfurt-Köln zwischen Kelsterbach und dem Wiesbadener Kreuz 3 Kilometer Stop-and-Go und A44 Dortmund-Kassel zwischen Zierenberg und Kasselbad Wilhelmshöhe gerade 3 Kilometer Stop-and-Go.
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0: Auf der B456 zwischen Bad Homburg und Wehrheim in Höhe der Saalburgküste geblitzt und in Wiesbaden steht einer auf der Berliner Straße, da darfst du 70 fahren.
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0: Halloween-Partys sind cool, aber an Halloween auf ein Rap-Konzert gehen ist deswegen ein bisschen cooler. Und genau da habe ich was für dich. Für wen? Wo werde ich hinchecken? Verrate ich alles gleich in 10 Minuten.

Er ist ein ziemlich guter Freund von Travis Scott. Der US-Präsident Barack Obama packt ihn regelmäßig auf seine Playlist des Jahres und du siehst ihn live. Rapstar Don Toliver, holen wir dir am 31. Oktober in die Festhalle nach Frankfurt auf die Planet-Bühne und das wird so crazy, weil der Mann einfach immer abliefert, ob alleine oder mit anderen Superstars wie Skrillex und Justin Bieber. Der ist in den USA Megastar und hier schwappt es immer mehr rüber. Deswegen nochmal die Facts. Festhalle Frankfurt, 31. Oktober dieses Jahr, Don Toliver und du. Und zwar morgen, den ganzen Tag. Hauen wir über Planet Tickets raus. Wir haben nämlich noch ein paar. Das Konzert fast ausverkauft, gibt nicht mehr so viele Tickets. Juckt dich aber, weil du machst dir deine Tickets hier einfach bei uns klar. 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Deine Tickets for free für Don Toliver. Und zum Einstürmen hörst du den Mann jetzt zusammen mit seiner Partnerin. Don Toliver und Kali Uchis mit For Me, jetzt für dich bei Planet. Thanks.

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1: Kaigo für dich an diesem Montag.
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1: Eigentlich hätte mir Melissa heute Nägel gemacht. Ich weiß, erstmal ein komischer Satz. War auch nicht meine Idee, aber wir haben seit Freitag so eine kleine Wette am Laufen und deshalb hätte ich heute irgendwie wohl lange Nägel bekommen sollen. Betonung liegt aber auf sollen. Warum? Das heißt gleich ein paar Minuten.
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0: bekomme ich Klebenägel wieder schnell ab? Was kann ich mit langen Nägeln alles nicht mehr machen? Das sind so meine letzten Fragen an ChatGPT, weil ich heute eigentlich lange Nägel bekommen hätte. Von Melissa. Vielleicht haben wir uns am Freitag ein bisschen in das Thema reingesteigert. Und dann ist das hier passiert.
1: Du hast gar keine Ahnung. Ich wette.
0: Schön kurz, guck.
1: Ja, siehst du, ich wette, du würdest nicht einen Tag überleben mit langen Nägeln.
0: Zu 100%.
1: Nee. Den ich Weißt du, was wir machen?
0: Nein.
1: Am Montag klebe ich dir so Nägel auf und dann sehen wir, wie gut du das kannst.
0: Wirklich?
1: Ja.
0: Kann man das so einfach?
1: Das geht ganz einfach.
0: Auf meine jetzt Nägel. Mhm. Ach du Scheiße. Ich habe 1000 Fragen. Ja, komm, was soll's. Ja, wieso bin ich denn immer so dumm? Und mach dann sowas mit? Sobald es irgendwie eine Challenge oder eine Wette gibt, muss ich mitmachen. Falsches Ego einfach. Naja, aber am Ende habe ich dann noch das hier gesagt, aus Spaß. Ich habe 1000 Fragen. Ja, komm, was soll's. Bin ich am Montag halt krank. So. Haben wir alle gelacht. Jetzt rate mal, wer heute krank ist. Melissa, ja. Also, nicht schlimm. Sie meinte schon, morgen ist er dann wieder am Start. Und dann machen wir das Ganze mit den Nägeln einfach morgen. Ja, geil. Heute nochmal ein Tag schon mit normalen Nägeln. Super, so. Deshalb die Frage an dich. Wirklich, wie bekomme ich so lange Klebenägel am besten wieder ab? Weil ich will natürlich nicht dann abends und am nächsten Tag auch noch so rumlaufen. Und was kann ich mit so langen Nägeln dann nicht mehr machen? Was kennst du so aus dem Alltag? Sag mal Bescheid, gib mal bitte ein paar Tipps. Ganz easy per WhatsApp an die 0172 978 3000. Und dann machen wir dieses ganze Nägel-Experiment leider morgen.
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0: Sagt das also der Sommer in den Planet Metropolen oder was? Temperaturen auf dem Papier, ja, ganz cool, aber so ganz ohne Sonne braucht das eigentlich auch keiner, wenn wir ehrlich sind. Zwei gute Nachrichten aber für dich. Ab morgen wird es deutlich besser. Mittwoch so 35, Donnerstag teilweise fast wieder 40 Grad. Und die andere gute Nachricht, so lange musst du auf Summer Vibes nicht mehr warten. Topic mit einem der Sommersongs, die ich finde, Sorry Papi, zusammen mit Becky G. Gleich nach den News.
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3: Der neue Bundestrainer Jürgen Klopp. Am Freitag war es soweit. In der Pressekonferenz wurde es verkündet. Und in der Planet Metropole Frankfurt weiß man, ja, das kann passieren mit einem Abschluss an der Goethe-Uni. So süß. Die haben bei Insta gepostet. Der Beweis ist erbracht, weil Jürgen Klopp hat 95 sein Studium an der Goethe-Uni in Frankfurt abgeschlossen. Sportwissenschaften hat er studiert. Und dann schreiben sie richtig süß vom Hörsaal in Ginnheim an die Spitze des deutschen Fußballs. Wir drücken die Daumen. Sollte ich vielleicht noch mal studieren?
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7: Ich bin Leander. Bundeskanzler Merz kündigt nach dem CSD-Anschlag Konsequenzen an. Unter anderem wolle er prüfen lassen, wie die Bewegungsfreiheit potenzieller Gefährder beschränkt werden kann. Der mutmaßliche Attentäter war im Mai wegen Vorbereitung einer schweren staatsgefährdenden Gewalttat zu einer Bewährungsstrafe verurteilt worden und deshalb auf freiem Fuß. Die Jugendämter in Deutschland haben im vergangenen Jahr deutlich weniger Kinder und Jugendliche in Obhut genommen. Laut Statistischem Bundesamt liegt der Rückgang von 18% vor allem an der gesunkenen Zahl von unbegleiteten Minderjährigen aus dem Ausland. Gleichzeitig mussten die Ämter aber deutlich häufiger eingreifen, weil Kinder zu Hause körperlich oder psychisch misshandelt wurden. Eine weitere Negativschlagzeile von den deutschen Autobauern. Porsche baut in der Region Stuttgart weitere 5000 Stellen ab. Das aber möglichst sozialverträglich, teilten Unternehmen und Gesamtbetriebsrat mit. Im Gegenzug werde die Beschäftigungssicherung bis Ende 2035 verlängert. Nur eine einzige Zahl hat einem Lottospieler oder einer Lottospielerin aus dem Kreis Darmstadt-Dieburg gefehlt zum Rekordjackpot. Aber auch ohne die passende Superzahl gibt es jetzt mehr als 2,8 Millionen Euro. Wer das Geld gewonnen hat, ist noch ein Geheimnis. Der Schein wurde laut Lotto Hessen ohne Kundenkarte abgegeben. Dein Planet Wetter. Wolken und Sonne im Mix. Vereinzelt gibt's im Norden am Abend ein paar Schauer. Die Nacht wird frisch und recht klar. Morgen dann sonnig und trocken, 28 bis 32 Grad.
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0: Gleich 7:04 und zwei Meldungen. Einmal A5 Frankfurt-Kassel zwischen Nordwestkreuz Frankfurt und Nebert-Homburger Kreuz 6 Kilometer Stop and Go. Und noch A44 Dortmund-Kassel zwischen Zierenberg und Kassel-Bad-Wilhelmshöhe 3 Kilometer Stop and Go.
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0: In Frankfurt auf der Eckenheimer Landstraße zwischen Klauburgstraße und Musterschule, da darfst du 30 fahren. Und Blitzer noch auf der B27, wenn du da von Rotemann Richtung Fulda unterwegs bist. Und zwar in Höhe Eichenzell.
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0: Wir holen ja eine der aktuell weltweit gehyptesten Künstlerinnen auf die Planet Bühne. Mehr darf ich aber noch nicht sagen. Das Ganze erst ab 16 Uhr offiziell. Wer es ist, das erfährst du aber gleich in ein paar Minuten.

So, ganz kurzer Uhrenvergleich. Ja, doch, geht klar, ist schon nach 16 Uhr. Jetzt darf diese Info endlich raus. Wir holen hier nämlich den nächsten Superstar auf die Planet-Bühne. Sie hat fast 14 Millionen Follower bei Insta. Und viele sagen, sie ist die neue Rihanna. Es geht natürlich um diesen Megastar. Jawohl. Tyler. Vor drei Jahren das hier.

weltweit, hat sogar dieses Jahr bei der Fußball-WM beim Eröffnungsspiel die Hymne von Südafrika live performt. Ist nämlich in Johannesburg geboren. Jetzt habe ich mal geguckt, von Johannesburg bis nach Offenbach sind das Luftlinie 8700 Kilometer. Und diese Strecke muss sie bald zurücklegen. Wir holen sie dir nämlich am 25. Oktober mit ihrer The A-Pop World Tour in die Stadthalle nach Offenbach. Macht mich stolz, in meiner Heimat, finde ich so geil. Gar nichts damit zu tun, aber egal. Und ab Mittwoch machst du dir dann deine Tickets klar in der Planet-App und zur Feier des Tages. Weil wir dir Tyler nach Offenbach holen, hörst du sie jetzt. Tyler zusammen mit Sarah Larsson. She did it again an diesem sehr schönen Montag.

0: Avicii, Without You für dich. Und das hier eine ganz wichtige Info.
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0: Achtung bitte auf der A661 Oberursel Richtung Egelsbach zwischen dem Bräuningshammer Dreieck und Frankfurt-Friedberger Landstraße. Da sind Kinder auf Fahrrädern auf oder ganz nah an der Fahrbahn unterwegs. Deshalb da bitte in beiden Richtungen ganz, ganz vorsichtig fahren.

0: Katy Perry, Woman's World. Und das passt irgendwie ein bisschen, weil um eine Woman ging es auch bei Leander. Aber um einen speziellen Körperteil dieser Woman. Ja gut, es ging um Brüste einer anderen Frau. Die waren Thema zwischen ihm und seiner Freundin. Und ich sag mal so, das war ein großes Thema. Warum? Hörst du gleich in 10 Minuten hier in Leander Stand-Up Club.
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2: Ich war letztens mit meiner Freundin auf einem Geburtstag. Wir haben die Verlobte vom Gastgeber kennengelernt, nennen wir sie Mathilde. Auf der Rückfahrt, meine Freundin dreht sich zu mir, schaut mich an und sagt, Mann, Leander, hatte Mathilde große Brüste, oder? Ich wusste, egal was ich jetzt sage, ich verliere. Option 1, ich sag, oh ja, riesig. Zu enthusiastisch, zu schnell, zu detailliert. Deswegen, als hätte ich den ganzen Abend an nichts anderes gedacht. Option 2, nee, ist mir gar nicht aufgefallen. Klingt vernünftig, klingt ruhig, aber es klingt wie eine Lüge. Und sie weiß, dass es eine Lüge ist, weil, naja, es war wirklich auffällig. Ich war so angespannt, ich hatte keinen einzigen funktionierenden Gedanken mehr. Und dann irgendwo aus dem Nichts hat mein Gehirn eine Notbremse gezogen. Ich habe sie angeguckt, tief in die Augen und gesagt, Schatz, ich liebe dich.
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0: Also immer noch ist unklar, was die Hochzeit von Taylor Swift so gekostet hat. Experten sagen wahrscheinlich 30 Millionen oder mehr. Jetzt habe ich aber gerade gesehen, was denn das bitte für eine coole Aktion? Taylor Swift und Travis Kelce haben kurz vor ihrer Hochzeit wohl gespendet. Und zwar nicht wenig. Hey, 26 Millionen Dollar sollen die beiden gespendet haben an verschiedene Organisationen und an Families und so. Richtig, richtig geile Aktion. Und die Frau hörst ihr gleich. Taylor Swift, Opolite nach News.
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4: Ich bin Leander. Der CSD-Attentäter von Berlin hätte nicht auf freiem Fuß sein dürfen. Das kritisieren jetzt einige Politiker. Hessens Innenminister Poseck fordert rechtliche Konsequenzen. Schon ab 18 sollte bei terroristischen Taten künftig die volle Härte des Erwachsenenstrafrechts gelten. Der mutmaßliche Attentäter von Berlin hatte sich dem IS anschließen wollen und war deshalb bereits im Mai nach Jugendstrafrecht lediglich zu einer Bewährungsstrafe verurteilt worden. Wegen Legionellen im Wasser macht das Hotel Garner in Rüsselsheim jetzt komplett zu. Das hat uns der Kreis Groß-Gerau bestätigt. Das Hotel mit rund 150 Zimmern hatte das Problem einfach nicht in den Griff bekommen. Deshalb kündigte die Betreiberfirma jetzt den Pachtvertrag. Legionellen sind Bakterien, die Lungenentzündungen verursachen können. Kostet Venedig bald 50 Euro Eintritt? Diese Summe hat zumindest der neue Bürgermeister der Lagunenstadt ins Spiel gebracht. In einer Testphase seit Ostern hatte der Eintritt 10 Euro gekostet. Venedig hat damit mehr als 5 Millionen Euro eingenommen. Kritiker bemängeln aber, dass die Gebühr nicht gegen Massentourismus hilft. Weniger Besucher kamen demnach nicht. Dein Planet-Wetter. Wolken und Sonne im Mix. Vereinzelt gibt's im Norden am Abend ein paar Schauer. Die Nacht wird frisch und recht klar. Morgen dann sonnig und trocken, 28 bis 32 Grad.
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0: 9 vor 5 ist es und Achtung auf der 66 Frankfurt-Wiesbaden. Zwischen Dietenbergen und dem Wiesbadener Kreuz läuft eine Person auf der Fahrbahn. In beiden Richtungen da bitte vorsichtig. Dann Achtung auf der 67 Darmstadt-Mönchhof-Dreieck. Zwischen dem Dreieck Darmstadt-Griesheim und Büttelborn liegt ein größeres Plastikteil auf der rechten Spur. Auch da bitte aufpassen. A3 Frankfurt-Würzburg zwischen Obertshausen und Hanau 4 Kilometer Stop and Go. Und die A44 Dortmund-Kassel zwischen Zierenberg und Kassel-Bad-Wilhelmshöhe 3 Kilometer Stop and Go.
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0: In Vellmar auf der Oberfellmarschen Straße steht ein Blitzer und noch bei dir in Fulda ein. Auf der Johannes-Nehring-Straße darfst du 30 fahren.
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0: Eigentlich hätte mir Melissa heute die Nägel gemacht. Ja, so richtig lange Gelnägel. Betonung auf sollte und eigentlich hat nämlich nicht geklappt. Warum? Was da los ist? Checken wir gleich in 10 Minuten.

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2: Wie bekomme ich Klebenägel wieder schnell ab? Was kann ich mit langen Nägeln alles nicht mehr machen? Das sind so meine letzten Fragen an ChatGPT, weil ich heute eigentlich lange Nägel bekommen hätte. Von Melissa. Vielleicht haben wir uns am Freitag ein bisschen in das Thema reingesteigert. Und dann ist das hier passiert.
3: Du hast gar keine Ahnung. Ich wette.
2: Schön kurz, guck.
3: Ja, siehst du, ich wette, du würdest nicht einen Tag überleben mit langen Nägeln.
2: Zu 100%.
3: Nee. Den ich just. Weißt du, was wir machen?
2: Nein.
3: Am Montag klebe ich dir so Nägel auf und dann sehen wir, wie gut du das kannst.
2: Wirklich?
3: Ja.
2: Kann man das so einfach?
3: Das geht ganz einfach.
2: Auf meine jetzt Nägel. Mhm. Ach du Scheiße. Ich habe 1000 Fragen. Ja, komm, was soll's. Ja, wieso bin ich denn immer so dumm? Und mach dann sowas mit. Sobald es irgendwie eine Challenge oder eine Wette gibt, muss ich mitmachen. Falsches Ego einfach. Naja, aber am Ende habe ich dann noch das hier gesagt, aus Spaß. Ich habe 1000 Fragen. Ja, komm, was soll's. Bin ich am Montag halt krank. So, haben wir alle gelacht. Jetzt rate mal, wer heute krank ist. Melissa, ja. Also, nicht schlimm, sie meinte schon, morgen ist er dann wieder am Start. Und dann machen wir das Ganze mit den Nägeln einfach morgen. Ja, geil. Heute nochmal ein Tag schon mit normalen Nägeln. Super, so deshalb die Frage an dich. Wirklich, wie bekomme ich so lange Klebenägel am besten wieder ab? Weil ich will natürlich nicht dann abends und am nächsten Tag auch noch so rumlaufen. Und was kann ich mit so langen Nägeln dann nicht mehr machen? Was kennst du so aus dem Alltag? Sag mal Bescheid, gib mal bitte ein paar Tipps. Ganz easy per WhatsApp an die 0172 978 3000. Und dann machen wir dieses ganze Nägel-Experiment leider morgen.

0: The Saturdays featuring Tron Paul, What About Us für dich an diesem Montagnachmittag. Und falls du am 21. Oktober keinen Bock auf eine Halloween-Party hast, sondern lieber zu einem Rap-Superstar gehen würdest, das kann ich übrigens komplett verstehen, dann habe ich was für dich. Wir schicken dich morgen nämlich den ganzen Tag zu einem Rap-Superstar und zu wem und wie du an die Tickets kommst. Alle Facts checken wir gleich in 10 Minuten.
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0: Schönen Montagnachmittag, Patrick hier. Und am 31. Oktober, ich weiß, es ist Halloween, aber am 31. Oktober, da wird auch in Frankfurt die Festhalle abgerissen. Doch, wirklich. Und zwar dank ihm hier. Don Toliver, holen wir dir am 31. Oktober nach Frankfurt in die Festhalle und ich bin mir sicher, dass der das Ding abreißen wird. Dieser Mann kann unfassbar gut performen, der hat geile Songs am Start. Travis Scott hat den Mann quasi groß gemacht, Justin Bieber ist ein Riesenfan, hat auch schon ein paar Songs mit ihm. Honest zum Beispiel oder auch Don't Go, auch da Justin Bieber und Don Toliver mit dabei. Also das wird ein fettes Konzert. Das Problem ist, es gibt kaum noch Tickets. Dir kann das aber völlig egal sein, weil morgen ist hier kein Dienstag bei Planet, sondern morgen ist hier der Don Toliver Tuesday bei Planet. Den ganzen Tag hauen wir Tickets raus für Don Toliver, 31. Oktober. Du bist mit dabei und zwar klärst du morgen hier bei Planet deine Tickets.
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0: 9 rausgekommen. Immer noch geil. Hörst du gleich hier nach News.
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8: Ich bin Leander. Bundeskanzler Merz kündigt nach dem CSD-Anschlag Konsequenzen an. Unter anderem wolle er prüfen lassen, wie die Bewegungsfreiheit potenzieller Gefährder beschränkt werden kann. Der mutmaßliche Attentäter war im Mai wegen Vorbereitung einer schweren staatsgefährdenden Gewalttat zu einer Bewährungsstrafe verurteilt worden und deshalb auf freiem Fuß. Die geplante Erhöhung der Alkoholsteuer kommt bei den meisten Deutschen gut an. 2/3 unterstützen die Pläne der Bundesregierung, zeigt eine Umfrage der Krankenkasse KKH. Gleichzeitig glauben die meisten aber nicht, dass dadurch insgesamt weniger getrunken wird. Schnaps und Sekt sollen ab dem nächsten Jahr teurer werden. Bier und Wein sind nicht betroffen. Nur eine einzige Zahl hat einem Lottospieler oder einer Lottospielerin aus dem Kreis Darmstadt-Dieburg gefehlt zum Rekordjackpot. Aber auch ohne die passende Superzahl gibt es jetzt mehr als 2,8 Millionen Euro. Wer das Geld gewonnen hat, ist noch ein Geheimnis. Der Schein wurde laut Lotto Hessen ohne Kundenkarte abgegeben. Bei Porsche fallen 5000 weitere Stellen weg in den nächsten Jahren. Das teilten Unternehmen und Betriebsrat gemeinsam mit. Betroffen sind das Stammwerk in Stuttgart-Zuffenhausen und das Entwicklungszentrum im nahegelegenen Weissach. Im Gegenzug wird die sogenannte Standortsicherung um 5 Jahre bis Ende 2035 verlängert.
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8: Dein Planet-Wetter. Wolken und Sonne im Mix. Vereinzelt gibt's im Norden am Abend ein paar Schauer. Die Nacht wird frisch und recht klar. Morgen dann sonnig und trocken, 28 bis 32 Grad.
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0: 6:08 und die A3 Frankfurt-Würzburg zwischen Obertshausen und Hanau 4 Kilometer Stop and Go. Dann A7 Würzburg-Fulda zwischen Bad Brückenau-Wildflecken und Rastorf-Wutrichshausen 3 Kilometer Stau und A44 Dortmund-Kassel zwischen Zierenberg und Kassel-Bad Wilhelmshöhe gerade 3 Kilometer Stop and Go.
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0: Habe ich noch einen für dich, der steht in Frankfurt auf der Eckenheimer Landstraße zwischen der Glauburgstraße und der Musterschule. Da ist 30 erlaubt.

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1: Paul treibt sein Unwesen in Bad Zwesten. Wer ist Paul? Paul ist ein wunderschöner königsblauer Pfau. Also dieser Angebervogel. Schon 2022 ist er da irgendwie durch die Straßen gelaufen. Und jetzt vor 8 Wochen haben sie ihn wieder gesehen. Nicht jeder freut sich über Paul, weil Paul scheißt alles voll. Also halt normal, wie halt ein Tier. Aber ich habe schon gesehen, bei Insta sagen die Leute, ey, man kann sich auch über alles aufregen. Das ist doch total cool, dass er da ist. Also, hast du Paul vielleicht gesehen? Schick doch mal ein Foto in 0172 978 3000.
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der neue Bundestrainer Jürgen Klopp. Am Freitag war es soweit. In der Pressekonferenz wurde es verkündet. Und in der Planet Metropole Frankfurt weiß man, ja, das kann passieren mit einem Abschluss an der Goethe-Uni. So süß, die haben bei Insta gepostet. Der Beweis ist erbracht, weil Jürgen Klopp hat 95 sein Studium an der Goethe-Uni in Frankfurt abgeschlossen. Sportwissenschaften hat er studiert. Und dann schreiben sie richtig süß, vom Hörsaal in Ginnheim an die Spitze des deutschen Fußballs. Wir drücken die Daumen. Sollte ich vielleicht nochmal studieren?

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1: Was ist das für eine crazy Story? 6pm. Die Streetwear-Modemarke aus Frankfurt kennen in Deutschland wahrscheinlich fast alle. Und seit dem WM-Finale geht das komplett ab. Spaniens Superstar und auch Weltmeister Lamine Yamal. Der hatte beim WM-Finale vor einer Woche eine schwarze 6pm-Unterhose an. Und die hast du halt sehr oft gesehen. So, du konntest halt ganz oft oben am Bund lesen 6pm. Jetzt will natürlich jeder so eine schwarze 6pm-Unterhose haben. Jetzt habe ich mal gerade geguckt. Komplett immer noch ausverkauft. Klar, sind ja auch Weltmeister-Unterhosen. Deshalb meine Bitte, einfach die Eintracht diese Saison mit 6pm-Unterhosen einkleiden, dann wird das auch endlich was beim Champions League gewinnen.
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1: Was ist das für eine crazy Story? 6pm, die Streetwear-Modemarke aus Frankfurt, kennen in Deutschland wahrscheinlich fast alle. Und seit dem WM-Finale geht das komplett ab. Spaniens Superstar und auch Weltmeister Lamine Yamal. Der hatte beim WM-Finale vor einer Woche eine schwarze 6pm-Unterhose an. Und die hast du halt sehr oft gesehen. So, du konntest halt ganz oft oben am Bund lesen 6pm. Jetzt will natürlich jeder so eine schwarze 6pm-Unterhose haben. Jetzt habe ich mal gerade geguckt. Komplett immer noch ausverkauft. Klar, sind ja auch Weltmeister-Unterhosen. Deshalb meine Bitte, einfach die Eintracht diese Saison mit 6pm-Unterhosen einkleiden. Dann wird das auch endlich was beim Champions League gewinnen.

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1: Was ist das für eine crazy Story? 6 PM. Die Streetwear-Modemarke aus Frankfurt kennen in Deutschland wahrscheinlich fast alle. Und seit dem WM-Finale geht das komplett ab. Spaniens Superstar und auch Weltmeister Lamine Yamal. Der hatte beim WM-Finale vor einer Woche eine schwarze 6 PM-Unterhose an. Und die hast du halt sehr oft gesehen. So, du konntest halt ganz oft oben am Bund lesen 6 PM. Jetzt will natürlich jeder so eine schwarze 6 PM-Unterhose haben. Jetzt habe ich mal gerade geguckt. Komplett immer noch ausverkauft. Klar, sind ja auch Weltmeister-Unterhosen. Deshalb meine Bitte, einfach die Eintracht diese Saison mit 6 PM-Unterhosen einkleiden. Dann wird das auch endlich was beim Champions League gewinnen.
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der neue Bundestrainer Jürgen Klopp. Am Freitag war es soweit. In der Pressekonferenz wurde es verkündet. Und in der Planet Metropole Frankfurt weiß man, ja, das kann passieren mit einem Abschluss an der Goethe-Uni. So süß. Die haben bei Insta gepostet. Der Beweis ist erbracht, weil Jürgen Klopp hat 95 sein Studium an der Goethe-Uni in Frankfurt abgeschlossen. Sportwissenschaften hat er studiert. Und dann schreiben sie richtig süß: vom Hörsaal in Ginnheim an die Spitze des deutschen Fußballs. Wir drücken die Daumen. Sollte ich vielleicht nochmal studieren?